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1: Welche Berufsgruppen findet ihr besonders sexy? 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
2: Es gibt so eine Sache, die krass underrated wird und ich finde es wirklich sehr, sehr attraktiv.
3: Okay.
2: Wenn Männer kochen können. Köche. Ich finde Köche, wenn ja so voll, so fein alles klein hackseln und so alles abschmecken und ich meine, Liebe geht durch den Magen. Ich finde, Köche finde ich schon.
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2: Nein.

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1: Welche Berufsgruppen findet ihr besonders sexy? Darüber haben wir mit einigen von euch gesprochen und ganz vorne mit dabei sind nicht nur Handwerker, sondern auch Uniformberufsgruppen. Und bei Carolina geht's aber in eine ganz andere Richtung.
2: Es gibt so eine Sache, die krass underrated wird und ich finde es wirklich sehr, sehr attraktiv.
3: Okay.
2: Wenn Männer kochen können. Köche. Ich finde Köche, wenn ja so voll, so fein alles klein hackseln und so abschmecken und ich meine, Liebe geht durch den Magen. Ich finde, Köche finde ich schon.
1: Stehst du auf Steffen Hensler oder wie?
2: Nein.

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0: Ich bin Isabel Spärlich. Guten Morgen. Die Hitze hat Deutschland auch heute fest im Griff. Im Südwesten sind sogar Temperaturen bis zu 38 Grad drin. Mehr von André Glatzel.
1: Der Deutsche Wetterdienst warnt auch heute vor extremer Wärmebelastung und danach kann es auch ordentlich krachen. Hier und da sind kräftige Gewitter möglich. Der Umweltverband WWF warnte wegen erhöhter Waldbrandgefahr zur Vorsicht bei Ausflügen ins Grüne. Aber nicht nur Deutschland, auch Frankreich, Spanien, Großbritannien und die Schweiz ächzen unter der Sommerhitze. Es ist bereits die zweite Hitzewelle in Westeuropa innerhalb eines Monats.
0: Zum Abschluss des EU-Gipfels in Brüssel ist es ums Geld gegangen. Die Mitglieder hatten über den nächsten Haushalt beraten. Eine Einigung gab es bei diesem Treffen aber nicht. Der aktuelle Vorschlag sei aus deutscher Sicht unbezahlbar, sagte Kanzler Merz. Deutschland zahlt von allen EU-Staaten das meiste Geld in die Gemeinschaftskasse ein. 3/4 der Menschen in Deutschland sehen den Neubau von Rechenzentren eher kritisch. Das ist das Ergebnis einer Umfrage für die Welt am Sonntag. Was genau sind die Gründe denn, Colin Mock?
2: Bedenken gibt's vor allem wegen des steigenden Stromverbrauchs, möglicher Auswirkungen auf die Strompreise und wegen des Wasserverbrauchs für die Kühlung. Ein 1/4 der Befragten sorgt sich außerdem um mögliche Auswirkungen aufs Klima und eine wachsende Abhängigkeit von großen Tech-Konzernen. Bundesdigitalminister Wildberger sagte der Welt am Sonntag, er verstehe, dass sich die Menschen Fragen stellen. Deswegen müsse es mehr Aufklärung geben, wie Kommunen und Wirtschaft von solchen Ansiedlungen profitieren könnten.
0: Bei der Fußball-WM hat das US-Team den Einzug in die K.O.-Runde klargemacht. Die Türkei und Haiti sind dagegen raus. Die USA besiegten Australien 2-0. Die Türkei musste sich Paraguay mit 0-1 geschlagen geben. Haiti verlor 0-3 gegen Brasilien. Außerdem setzte sich Marokko mit 1-0 gegen Schottland durch.

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0: Ich bin Isabel Schwerlich. Guten Morgen. Bei der Fußball-WM ist die Türkei vorzeitig ausgeschieden. Auch im zweiten Gruppenspiel gab es eine Niederlage, 0:1 gegen Paraguay, trotz 50 Minuten in Überzahl. Auch Haiti ist raus. Die USA hingegen stehen in der K.O.-Runde. Mehr von Daniel Bornberg.
1: Null Tore, null Punkte. Die Türkei blamiert sich und scheitert bei der WM schon früh als Gruppenletzter. Auch Haiti muss bald die Koffer packen. Gegen Brasilien gab es ein 0:3. Der Rekordweltmeister nimmt also Kurs auf die K.O.-Runde, ebenso wie Marokko, das Schottland mit 1:0 schlug. Die USA sind schon weiter durch ein 2:0 gegen Australien und Deutschland kann den Einzug ins 16. Finale heute Abend klarmachen. Ab 22 Uhr geht's gegen die Elfenbeinküste.
0: Die Sommerhitze hat auch Deutschland heute fest im Griff. Laut deutschem Wetterdienst sind im Südwesten bis zu 38 Grad drin. Später sind hier und da kräftige Gewitter möglich. Die Naturschützer von WWF warnen vor erhöhter Waldbrandgefahr. Auch Frankreich, Spanien, Großbritannien und die Schweiz ächzen unter der Hitze. Zum Abschluss des EU-Gipfels in Brüssel stand nochmal das Geld im Mittelpunkt. Die Staats- und Regierungschefs haben gestern über den nächsten Haushalt gesprochen. Und eine Einigung gab es aber bislang nicht, Dirk Justus.
2: Für Deutschland als größter Einzahler in die Gemeinschaftskasse ist das natürlich ein wichtiges Thema. Kanzler Merz betont, die Zahlen müssen runter. Der aktuelle Vorschlag sei aus deutscher Sicht unbezahlbar und unausgewogen. Man erwarte jetzt von der kommenden irischen Ratspräsidentschaft einen akzeptablen Vorschlag. Deutschland werde sich laut Merz dabei konstruktiv einbringen.
0: Zum Tag der Verkehrssicherheit heute fordert der ADFC, dass mehr für den Schutz von Fahrradfahrern getan wird. Unter anderem durch breitere Radwege und übersichtlichere Kreuzungen, denn da passieren immer noch die meisten Radunfälle.

0: Carolina Franzi, Biggidi Biggidi Beckmau hier und
1: geht's
0: eigentlich Bock auf Freibier? Ah, jetzt haben wir euch gecatcht, oder?
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0: Boah, ist so geil. So viele Spätis machen mit. Und bei ganz vielen Spätis gibt es Freibier. Hallo erstmal. Guten Morgen. Carolina Franzi, Big Mo hier für euch. Und schön, dass ihr auch mit am Start seid. Freibier! Wo?
1: Okay, also ganz kurz einmal, ne? Also ihr habt auf dem Schirm, Deutschland spielt am Samstag zum zweiten Mal um 22 Uhr gegen die Elfenbeinküste.
0: 10-1, Deutschland!
1: Vielleicht ein 10-1, ein knackiges 10-1. Ihr seht es auf jeden Fall da, wo ihr eh am liebsten feiert, nämlich auf der Straße vor den Spätis hier bei uns in der Mutterstadt und in der ganzen Kiss Nation.
3: Und das Geile ist, ich liebe es ja, beim Späti Fußball zu gucken, WM, EM, egal was, weil erstens die Dynamik einfach so geil ist, das ist sowieso euer Safe Space, ja. Da seid ihr eh am liebsten. Ihr seid Best Buddies mit den Besitzern, mit den Verkäufern und da entstehen Freundschaften. Entweder nur für den Abend oder nur für dieses Turnier, aber plötzlich ist Jürgen 76 euer Best Buddy für diesen Abend. Oder irgendwelche 16-Jährigen, die da vorbeigelaufen sind und dann doch mit euch mitgefiebert haben und sowas. Ja. Das nimmt so eine geile Eigendynamik an und es ist so ein unvergesslicher Zeitraum für euch bei eurem Lieblingsspäti.
1: Yes, wir haben Certified Spätis, auch in eurem Kiez. Dafür haben wir eine interaktive Karte, die ist auf kissfm.de. Da klickt ihr einfach mal rauf und da checkt ihr mal, welcher Späti bietet dann Public Viewing an. Und wir haben natürlich noch ein kleines Goodie für euch. Mo hat es eventuell schon ganz subtil angesprochen.
0: Ganz beruhigt habe ich gesagt, Freibier! Ich kaufe meine Kinder mit Bier!
1: Zum Beispiel in Schöneberg bei Enno Späti in der Lauenburger Straße. Nice. Da gibt's Bier für euch. Oder auch im Kiezladen Falkensteinstraße in Friedrichshain-Kreuzberg. Auch da gibt's Freibier für euch, wenn ihr das Codewort KISS sagt an der Kasse.
0: Eine Frage, steht es auch auf der interaktiven Karte drauf oder ist es quasi nur eine Info, die ihr jetzt von uns habt hier bei KISS?
1: Die interaktive Karte, da seht ihr die Spätis nochmal, aber wo es Freibier gibt, das hört ihr nur hier.
0: Also immer schön KISS hören und dann wisst ihr, wo es Freibier gibt. Sir. Aber ansonsten, welche Spätis machen so generell mit? Ne? Wir haben ja eine schöne Karte, da sind alle Spätis rauf und liebe Späti-Besitzer, wenn ihr auch mit auf die Karte wollt, entweder ihr meldet euch bei WhatsApp 030 20 19 17 17 oder kissfm.de klicken.
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1: Bad News für das Sternzeichen Skorpion. Oh oh, meine Frau ist auch Skorpion. Carolina, aka Astrolina. Warum eigentlich?
2: 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Oh oh. Auf Instagram, auf TikTok, im echten Leben. 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
3: Oh ja, Skorpione sind sehr, sehr schlimm auf jeden Fall. Big Mo hat da recht, nur mit einer verheiratet. Auch wie er sagt, jede Aktion holt sie raus. Nach 5 Jahren holt sie sogar eine Aktion raus. Skorpione, Alter, werdet mal ein bisschen erwachsen und werdet mal ein bisschen netter, Alter.
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0: So geht ihr mit Abweisung um, Kiss Nation. Das ist jetzt schon der stärkste Marketing-Move 2026.
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0: Carolina Franzi, Big Mo hier. Guten Morgen, Kiss Nation.
3: Well played, im wahrsten Sinne des Wortes. Jetzt gerade bei der FIFA-Weltmeisterschaft gibt es unterschiedliche Spielstätten. Ne? Zum Beispiel gibt es das Stadion in San Francisco. Und das ist eigentlich das Levi's Stadium. Levi's kennt ihr, die Jeansmarke.
0: Yeah,
3: ne?
0: Jeder,
3: Levi Strauss, genau, Levi's. So, eigentlich wird das für American Football genutzt. Aber jetzt bei der FIFA sind sie halt nicht Partner. Und deswegen dürfen sie ihr fettes Logo nicht zeigen.
0: Das ist doch überall rangebrandet an dem Olympiastadion.
3: Es ist riesengroß, everywhere. Weil sie aber kein Partner sind, muss da irgendwas drüber. Also hat Levi's gesagt, okay, alles klar, dann hängen wir da jetzt so weiße Plan drüber, so weiße Tücher.
0: Das habe ich gesehen.
3: Die sind erstmal wahnsinnig auffällig, aber Levi's hat da nicht aufgehört, sondern sie haben auch noch den ultimativen Power-Move gebracht. Sie haben weiße Plan drüber gehangen und die Umrisse des sehr, sehr bekannten Firmenlogos, die sind halt weiterhin extrem gut zu erkennen.
0: Ja, es ist auch komisch, dass das sein darf.
3: Ja, okay. Für viele immer noch sehr gut erkennbar. Auf den Socials hat Levi's dann das Logo mit der weißen verdeckten Version geändert.
0: Also quasi das, was man an diesem Stadion da sieht, sieht man jetzt auch
3: das
0: als
3: ist jetzt
0: Logo.
3: Das offizielle Logo.
0: Das ist so schlau.
3: Komplett iconic. Alleine das Reel, was das Logo im abgehängten Zustand dann zeigt, hat 70 Millionen Aufrufe an diesem Punkt. Und es haben auch riesengroße andere Firmen darunter geschrieben, zum Beispiel Walmart oder andere Großkonzerne, haben ihnen gratuliert zu dieser unglaublich gelungenen Aktion.
0: Das ist richtig geil. Wirklich, daran solltet ihr euch ein Beispiel nehmen. Abweisung, nicht traurig sein, sondern aus dieser Energie irgendwas machen und das halt in irgendwas Schlaues verwandeln. Also richtig guter Move.
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0: Ich bin Isabel Schwerlich. Guten Tag. Blamage für die Türkei bei der Fußball-WM. Die Türken verlieren mit 0:1 gegen Paraguay und sind damit raus. Haiti scheitert mit 0:3 an Brasilien und ist ebenfalls ausgeschieden. Anders die USA, die feiern mit einem 2:0 den Einzug in die K.O.-Runde. Und Marokko schlägt Schottland mit 1:0. Das Wohngeld soll gekürzt werden. Sehr bitter, aber nicht anders machbar, sagt Bauministerin Huberts. Sie verteidigte die Pläne in der Rheinischen Post. Mehr von Hanna Messerschmidt.
1: Die SPD-Politikerin begründet die Einschnitte mit der schwierigen Haushaltslage. Die Kürzungen beim Wohngeld werden alle bisherigen Empfänger betreffen, sagt sie. Ein Drittel der Haushalte wird künftig komplett leer ausgehen. Betroffen sind unter anderem Wohngeldempfänger, die wegen ihres Einkommens bisher gerade noch antragsberechtigt sind. Durch die Einschnitte könnten Bund und Länder 2 Milliarden Euro einsparen.
0: Schwerer Bahnunfall in München. Hier sind in der Nacht 2 Waggons eines Güterzugs von einer Brücke gestürzt. Das Unglück passierte im Stadtteil Milbertshofen. 2 Güterzüge waren beim Rangieren zusammengestoßen. Einer der Züge entgleiste daraufhin. Eine Person wurde lebensgefährlich verletzt. Zum Tag der Verkehrssicherheit heute fordert der ADFC, dass mehr für den Schutz von Fahrradfahrern getan wird. Unter anderem durch breitere Radwege und übersichtlichere Kreuzungen, denn da passieren immer noch die meisten Radunfälle. Aber es hat sich bereits einiges verbessert, sagte uns Jan Voß vom ADFC.
2: Kiel ist da schon seit Jahren dabei, hat sogenannte geschützte Radwege auch gebaut, da wo ein baulicher Radweg nicht möglich war. Was wir aber auch in kleineren Städten sehen, wo es baulich vielleicht nicht möglich ist, dass dort Fahrradstraßen eingerichtet werden, wo dann das Fahrrad ja sichtbar und den Vorrang hat, wo wir uns noch mehr Engagement wünschen und was auch tatsächlich ohne größere bauliche Möglichkeiten umsetzbar wäre, wäre Tempo 30.

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0: Kiss FM ist an Carolina Franzi, Biggity Biggity Big Mo hier.
2: Guten Morgen.
3: Hallo. 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
1: Kiss Nation, wenn ihr wissen wolltet, wie man Radiomoderatoren so richtig ärgern kann, sie auslachen, wenn sie sich versprechen. Hope you're ready for the next episode. Hey. Kiss Nation, seid ihr bereut, euch 200 Euro zu klein? Ich muss mich ein bisschen beeilen, weil der Track ist...
2: Smoke weed every day. Du hast so reingeschissen, Alter.
1: Was? Ich hab doch nicht reingeschissen. Ich hab reingeschissen mit Sprechen, aber ich hab ihn ausreden lassen dann. Man hat's doch gehört.
2: Ja, trotzdem. Und dann da hast du... Ja, da, damit hast du...
3: Du wirst dafür bezahlt, ne, Mo?
1: Hab ich... Alles klar, Franzi. Ich freue mich auf deinen nächsten Versprecher, wofür du bezahlt wirst.
3: Man darf es nicht nur hier haben, man muss es auch hier haben.
2: Das sehen die Leute, wir sind beim Radio, Franzi, das sehen die nicht.
1: Warum zeigst du jetzt auf dein Ass, verstehe ich nicht.
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1: Guten Morgen, Kiss Nation. Und ja, WM, Fußball und so weiter. Aber es gibt noch so viele andere geile Sportarten. Und vor allem Basketball. Da kommt was richtig Großes auf euch zu, Kiss Nation. Und endlich wurde es announced. Endlich können wir mit drüber reden, denn wir waren Backstage-mäßig mit dabei. Es geht um Legacy Series, es geht um Basketball. Es geht um ein Pendant quasi zur Icon League und Baller League, aber halt mit Basketball. Und die Präsidenten von der Legacy Series stehen jetzt fest. Dennis Schröder, Weltmeister Dennis Schröder, wurde schon announced, aber jetzt auch neu mit dabei. Franz Wagner! Carolina Biggie-Biggie-Big
2: hier. Good morning.
1: Ich will nur mal ganz kurz erklären, ne? Was ist eigentlich Legacy Series?
2: Na, Legacy Series, das sind einfach 8 Teams, geführt von prominenten Teamheads, also wie bei der Icon League. Und sie haben professionelle Basketballspieler am Start. Die treten gegeneinander an. Am Ende kann es nur einen Sieger geben, nur einen Champion. Und es gibt natürlich sehr viel Live-Entertainment vor Ort, Special Acts, Special Guests. Das Ganze wird einfach richtig krass.
1: Ja, und jetzt wurde announced, dass also Dennis Schröder und Franz Wagner, in einem richtig geilen Video wurde es announced, dass sie die Präsidenten sind.
2: Richtig, also auch vor allem wichtige Kapitäne oder Präsidenten, weil die beiden haben so viel für Basketball gemacht und für die ganze Basketballkultur in Deutschland. Die haben Basketball nochmal neu definiert und neu geprägt und deswegen sehr geil, dass die beiden das machen.
1: Und einer der Gründer und Mitorganisatoren ist zum Beispiel Rapper Jaleel und ich wollte aus ihm rausquetschen unbedingt, ob noch irgendwie andere Präsidenten bekannt gegeben werden oder noch andere Leute, die da auch mitmischen.
3: Wir haben einige Gesichter gesehen, die in den Trailer mit drin sind. Ich kann so viel sagen.
1: Ja, MK haben wir auch in dem Trailer gesehen, der hat es ja auch selber geteilt zum Beispiel.
3: Genau. Die Leute sind nicht umsonst in dem Trailer, das heißt, sie werden Teil von der Legacy Series sein.
1: Die Gesichter, die zu sehen sind, Dennis Schröder, Franz Wagner und dann auch noch ganz am Ende Shaq O'Neal. Und wenn die alle da bei der Liga auftauchen werden, geil! Und vor allem, die Tickets sind auch überhaupt nicht teuer. Es gibt 2 Termine, einmal Berlin, einmal München. Und alle Infos, die ihr noch braucht, findet ihr einmal natürlich auf kissfm.de oder einfach direkt mal Legacy Series suchen und folgen bei Instagram.
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0: Ich bin Isabel Schwerlich. Guten Tag. Bei der Fußball-WM ist die Türkei vorzeitig ausgeschieden. Auch im zweiten Gruppenspiel gab es eine Niederlage, 0:1 gegen Paraguay, trotz 50 Minuten in Überzahl. Auch Haiti ist raus. Die USA hingegen stehen in der K.O.-Runde. Mehr von Daniel Bornberg.
1: Null Tore, null Punkte. Die Türkei blamiert sich und scheitert bei der WM schon früh als Gruppenletzter. Auch Haiti muss bald die Koffer packen. Gegen Brasilien gab es ein 0:3. Der Rekordweltmeister nimmt also Kurs auf die K.O.-Runde, ebenso wie Marokko, das Schottland mit 1:0 schlug. Die USA sind schon weiter durch ein 2:0 gegen Australien und Deutschland kann den Einzug ins 16. Finale heute Abend klar machen. Ab 22 Uhr geht's gegen die Elfenbeinküste.
0: Wer Wohngeld bezieht, muss sich auf Einschnitte gefasst machen, denn es soll gekürzt werden. Ein Drittel der Haushalte wird künftig komplett leer ausgehen. Sehr bitter, aber nicht anders machbar, sagt Bauministerin Huberts der Rheinischen Post. Sie begründete die Pläne mit der schlechten Finanzlage. Die Linke macht den Völkermordvorwurf gegen Israel zur offiziellen Parteilinie. Auf dem Bundesparteitag in Potsdam gab es einen entsprechenden Beschluss dazu. Die Linke bekannte sich aber auch zum Existenzrecht Israels. Außerdem wurde der wachsende Antisemitismus verurteilt. 3/4 der Menschen in Deutschland sehen den Neubau von Rechenzentren eher kritisch. Das ist das Ergebnis einer Umfrage für die Welt am Sonntag. Was genau sind die Gründe denn, Colin Mock?
2: Bedenken gibt's vor allem wegen des steigenden Stromverbrauchs, möglicher Auswirkungen auf die Strompreise und wegen des Wasserverbrauchs für die Kühlung. Ein Viertel der Befragten sorgt sich außerdem um mögliche Auswirkungen aufs Klima und eine wachsende Abhängigkeit von großen Tech-Konzernen. Bundesdigitalminister Wildberger sagte der Welt am Sonntag, er verstehe, dass sich die Menschen Fragen stellen. Deswegen müsse es mehr Aufklärung geben, wie Kommunen und Wirtschaft von solchen Ansiedlungen profitieren könnten.
0: Zum Tag der Verkehrssicherheit heute fordert der ADFC, dass mehr für den Schutz von Fahrradfahrern getan wird. Unter anderem durch breitere Radwege und übersichtlichere Kreuzungen, denn da passieren immer noch die meisten Radunfälle.

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1: Carolina Franzi, Biggity Biggity Big Mo hier und eigentlich Bock auf Freibier.
2: Hallo.
1: Jetzt haben wir euch gecatcht, oder?
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1: Ist so geil, so viele Spätis machen mit und bei ganz bestimmten Spätis gibt es Freibier. Hallo erstmal, guten Morgen, Carolina Franzi, Big Mo hier für euch und schön, dass ihr auch mit am Start seid. Freibier, wo?
2: Okay, also ganz kurz einmal, ne? Also ihr habt auf dem Schirm, Deutschland spielt am Samstag zum zweiten Mal um 22 Uhr gegen die Elfenbeinküste.
1: 10-1 für Schland.
2: Vielleicht ein 10-1, ein knackiges 10-1. Ihr seht es auf jeden Fall da, wo ihr eh am liebsten feiert, nämlich auf der Straße vor den Spätis hier bei uns in der Mutterstadt und in der ganzen Kiss Nation.
4: Und das Geile ist, ich liebe es ja, beim Späti Fußball zu gucken, WM, EM, egal was, weil erstens die Dynamik einfach so geil ist, das ist sowieso euer Safe Space, ja. Da seid ihr eh am liebsten. Ihr seid Best Buddies mit den Besitzern, mit den Verkäufern und da entstehen Freundschaften. Entweder nur für den Abend oder nur für dieses Turnier. Aber plötzlich ist Jürgen 76 euer Best Buddy für diesen Abend. Oder irgendwelche 16-Jährigen, die da vorbeigelaufen sind und dann doch mit euch mitgefiebert haben und sowas. Ja. Das nimmt so eine geile Eigendynamik an. Und es ist so ein unvergesslicher Zeitraum für euch bei eurem Lieblingsspäti.
2: Yes, wir haben Certified Spätis, auch in eurem Kiez. Dafür haben wir eine interaktive Karte. Die ist auf kissfm.de. Da klickt ihr einfach mal rauf und da checkt ihr mal, welcher Späti bietet denn Public Viewing an. Und wir haben natürlich noch ein kleines Goodie für euch. Mo hat es eventuell schon ganz subtil angesprochen.
1: Ganz beruhigt habe ich gesagt, Freibier! Kaufe meine Kinder mit Bier!
2: Zum Beispiel in Schöneberg bei Enno Späti in der Lauenburger Straße. Nice. Da gibt's Bier für euch. Oder auch im Kiezladen Falkensteinstraße in Friedrichshain-Kreuzberg. Auch da gibt's Freibier für euch, wenn ihr das Codewort KISS sagt an der Kasse.
1: Eine Frage, steht es auch auf der interaktiven Karte drauf oder ist es quasi nur eine Info, die ihr jetzt von uns habt hier bei KISS?
2: Die interaktive Karte, da seht ihr die Spätis nochmal, aber wo es Freibier gibt, das hört ihr nur hier.
1: Also immer schön KISS hören und dann wisst ihr, wo es Freibier gibt. Aber ansonsten, welche Spätis machen so generell mit? Ne? Wir haben ja eine schöne Karte, da sind alle Spätis rauf und liebe Späti-Besitzer, wenn ihr auch mit auf die Karte wollt, entweder ihr meldet euch bei WhatsApp 030 20 19 17 17 oder kissfm.de klicken.
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1: Welche Berufsgruppen findet ihr besonders sexy? Darüber haben wir mit einigen von euch gesprochen und ganz vorne mit dabei sind nicht nur Handwerker, sondern auch Uniformberufsgruppen. Und bei Carolina geht es aber in eine ganz andere Richtung.
2: Es gibt so eine Sache, die krass underrated wird und ich finde es wirklich sehr, sehr attraktiv.
3: Okay.
2: Wenn Männer kochen können. Köche. Ich finde Köche, wenn ja so voll, so fein alles klein hackseln und so abschmecken und ich meine, Liebe geht durch den Magen. Ich finde, Köche finde ich schon.
1: Stehst du auf Steffen Hensler oder wie?
2: Nein.

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0: Kiss FM, Carolina Franzi Big Mo
1: guten
0: hier.
1: Morgen.
0: Guten Morgen,
1: hi.
0: Kiss Nation. Und was sich hier so in der Morningshow alles ergibt. Eieieiei, bitte nicht ausrasten, wenn ihr diese Sprachnachricht hört.
2: Jo, hi, hier ist der Tobi aus Lichtenrade. Wir haben tatsächlich eine Kollegin auf Arbeit, die sagt, sie will explizit nur was mit vergebenen Männern anfangen. Also sie macht das ganz bewusst, dass sie dabei ist, jemanden zu betrügen. Ich denke, jeder muss so irgendwie seinen Kink haben, keine Ahnung. Wäre für mich auch eigentlich undenkbar, eine Frau zu daten, die vergeben ist.
0: Das mussten wir erstmal sacken lassen, ne, Carolina?
1: Auf jeden Fall.
3: Klingt wie eine Fake-Story.
0: Ist krass, ne? Ja. Wir haben mit Tobi telefoniert und so weiter. Also es ist wirklich real.
1: Und wir wollen auch gerne mal mit einer Person sprechen, hier in der Kiss Nation, die sagt, ey, für mich ist es kein Ding. Ist ja nicht mein Verschulden. Ich lasse mir nichts zu Schulden kommen, wenn die Person vergeben ist. Ich bin Single.
0: Ich weiß nicht, ob da jemand sich traut, sich zu melden.
1: Ganz wichtig, wir judgen hier niemanden. Wir wollen einfach nur so uns austauschen und so eure Sicht der Dinge mal verstehen, nachvollziehen können und sowas. Deswegen meldet euch.
0: 030 2019 1717. Wenn einer Kiss Nation wirklich jemand sein sollte, der sagt, scheiß drauf, ich mach das, was ich will. Ich bin Single, mir doch egal, ob die andere Person vergeben ist oder nicht. Dann los, meldet euch. Wie gesagt, wir werden nicht judgen. Wir sind nett, wir wollen die Geschichten hören.
1: Und etwas mit jemandem haben und erst später herausfinden, dass die Person vergeben ist oder war, zählt nicht.
3: Nee, das zählt nicht. Das ist bestimmt schon vielen von euch mal passiert.
0: Bewusst vergeben, mir egal, Randa. 030 2019 1717.
3: Und no judgment.
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1: Ich bin Lars, ein Rapper aus Deutschland.
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1: Meine Roots sind die deutsche Hip-Hop-Szene.
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1: Tagsüber versuche ich, mich auszuruhen, damit ich in der Nacht kreativ sein kann.
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1: Nachts versuche ich wirklich kreativ zu sein und den Magic Moment zu jagen.
0: Ohne was kannst du nicht das Haus verlassen?
1: Mein Handy auf jeden Fall habe ich immer dabei.
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1: Lasst euch nicht verrückt machen von zu vielen Stimmen und von zu vielen Erwartungen von außerhalb. 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
0: Das ist die Kiss Nation.

0: Ich bin Isabel Schwerlich. Guten Tag. Blamage für die Türkei bei der Fußball-WM. Die Türken verlieren mit 0:1 gegen Paraguay und sind damit raus. Haiti scheitert mit 0:3 an Brasilien und ist ebenfalls ausgeschieden. Anders die USA, die feiern mit einem 2:0 den Einzug in die K.O.-Runde. Und Marokko schlägt Schottland mit 1:0. Das Wohngeld soll gekürzt werden. Sehr bitter, aber nicht anders machbar, sagt Bauministerin Huberts. Sie verteidigte die Pläne in der Rheinischen Post. Mehr von Hanna Messerschmidt.
1: Die SPD-Politikerin begründet die Einschnitte mit der schwierigen Haushaltslage. Die Kürzungen beim Wohngeld werden alle bisherigen Empfänger betreffen, sagt sie. Ein Drittel der Haushalte wird künftig komplett leer ausgehen. Betroffen sind unter anderem Wohngeldempfänger, die wegen ihres Einkommens bisher gerade noch antragsberechtigt sind. Durch die Einschnitte könnten Bund und Länder 2 Milliarden Euro einsparen.
0: Schwerer Bahnunfall in München. Hier sind in der Nacht 2 Waggons eines Güterzugs von einer Brücke gestürzt. Dabei kam auch eine Person ums Leben. Das Unglück passierte im Stadtteil Milbertshofen. 2 Güterzüge waren beim Rangieren zusammengestoßen. Einer der Züge entgleiste. Wie geht's weiter mit dem Iran-Deal? Diese Frage ist noch immer offen. Ursprünglich waren schon gestern weitere Gespräche in der Schweiz geplant, sie wurden aber kurzfristig abgesagt. Nun soll US-Unterhändler Witkoff auf dem Weg in die Schweiz sein, berichten US-Medien. Zum Tag der Verkehrssicherheit heute fordert der ADFC, dass mehr für den Schutz von Fahrradfahrern getan wird. Unter anderem durch breitere Radwege und übersichtlichere Kreuzungen, denn da passieren immer noch die meisten Radunfälle. Aber es hat sich bereits einiges verbessert, sagte uns Jan Voß vom ADFC.
2: Kiel ist da schon seit Jahren dabei, hat sogenannte geschützte Radwege auch gebaut, da wo ein baulicher Radweg nicht möglich war. Was wir aber auch in kleineren Städten sehen, wo es baulich vielleicht nicht möglich ist, dass dort Fahrradstraßen eingerichtet werden, wo dann das Fahrrad ja sichtbar und den Vorrang hat, wo wir uns noch mehr Engagement wünschen und was auch tatsächlich ohne größere bauliche Möglichkeiten umsetzbar wäre, wäre Tempo 30.

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0: Kiss FM ist an und so zu erfahren, dass ihr betrogen wurdet, ist schon anders. Carolina, Biggie, Big Mo hier. Guten Morgen, Kiss Nation.
1: In welchen Apps würdet ihr zuerst nachschauen? Die meisten wahrscheinlich WhatsApp, Instagram, DMs.
0: Tinder.
1: Na, im besten Fall hat der Vergebene oder Tinder. TikTok, Snapchat, ist immer mit Snapchat, ist die Fremdgeher-App, glaube ich. Habe ich das Gefühl, Facebook. Aber habt ihr schon mal in die Notizen-App reingeschaut?
0: Never.
1: Ich habe ein Reel gesehen, da hat eine Frau erzählt, da hat er sie einfach, da waren die ganzen Verläufe drin. Weil du kannst Notizen teilen mit anderen Personen, ne? Zum Beispiel, wenn ihr eine Einkaufsliste macht oder im Urlaub, für den Urlaub noch irgendwelche Sachen besorgen müsst mit euren Freunden und sowas, dann ist es ja super easy, das zu teilen und jeder schreibt was rein oder hakt die Sachen ab und
0: noch
1: so weiter.
0: Noch nie so benutzt dafür.
1: Und damit kannst du dann auch so sagen, hey, na, wie geht's dir heute, Baby? Und da kommt natürlich auch die Frage, wie habt ihr erfahren, dass ihr betrogen wurdet? Gibt's da eine krasse Story?
0: Ich hoffe, der Kreis ist nicht so groß, aber da kommen halt Sprachnachrichten rein. 030 20 19 17 17 und jetzt machen wir uns bereit für die Story von Felix.
2: Guten Morgen, Felix hier aus Wüdersdorf. Und zwar habe ich festgestellt damals, dass meine fremdgegangen ist, weil sie mir immer und immer wieder vorgeworfen hat, dass ich ja fremdgehe und ich kann ja nur fremdgehen. Und wenn ich jetzt sage, ich bin auf Arbeit, dann bin ich doch ganz woanders. Und im Umkehrschluss war es einfach nur eine Doppelmoral, weil sie ist nämlich fremdgegangen und hat mir das vorgehalten.
0: Das ist auffällig dumm.
1: Die Schlimmsten. Ich hatte es auch immer von meinen Freundinnen mitbekommen. Wenn die mit einem Partner waren, der crazy eifersüchtig war und gesagt hat, ja, wenn du in Urlaub bist mit Carolina, dann du gehst mir bestimmt fremd, weil ich ja auch so eine krasse Partymaus bin, ne? Aber, nee. Jedes Mal, egal wann die irgendwo mit Freunden und sowas hingegangen ist, immer so, ja, du gehst mich safe betrügen und sowas. Am Ende hat sich rausgestellt, er hat sie die ganzen 3 Jahre betrogen.
0: Das sind die Schlimmsten, aber das sind auch die Stories, die wir hier wollen. Wolltest du noch was sagen?
1: Nein, ich wollte nur beleidigen, aber besser, ich mach's nicht.
0: Lieber machen wir jetzt hier einen Stopp und wenn ihr noch mehr Stories habt, die Morning Show geht noch bis 10, wir haben noch ein bisschen Zeit, dann meldet euch gerne mit einer Story, entweder von euch oder was ihr gehört habt. Dann 030 2019 1717.
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0: Ich bin Isabel Schwerlich. Guten Tag. Bei der Fußball-WM will Deutschland heute den Einzug in die K.O.-Runde klarmachen. Im zweiten Gruppenspiel geht's gegen die Elfenbeinküste. Mit einem Sieg zieht die DFB-Elf vorzeitig ins 16. Finale ein. Gleiches gilt für den Gegner aus Afrika. Bundestrainer Julian Nagelsmann sagte zu den Stärken der Elfenbeinküste:
1: Eine brutale Körperlichkeit, die uns schon vor Probleme stellen kann. Wir haben Maßnahmen ergriffen und haben das auch trainiert. Was wir machen müssen, dass wir möglichst viele Stärken wegnehmen. Das werden wir nicht immer schaffen, weil der Gegner dafür zu gut ist. Aber wir werden es versuchen, es über einen Großteil der Spielminuten zu schaffen.
0: Los geht's, 22 Uhr. Wer Wohngeld bezieht, muss sich auf Einschnitte gefasst machen, denn es soll gekürzt werden. Ein Drittel der Haushalte wird künftig komplett leer ausgehen. Sehr bitter, aber nicht anders machbar, sagt Bauministerin Huberts der Rheinischen Post. Sie begründete die Pläne mit der schlechten Finanzlage. Solarstrom hat Deutschland in den letzten Jahren einen großen wirtschaftlichen Vorteil gebracht. Energieimporte für über 20 Milliarden Euro konnten ersetzt werden, so der Bundesverband Solarwirtschaft. Solarstrom schützt nicht nur das Klima, sondern auch den Wirtschaftsstandort, sagt der Verbandschef. Wie geht's weiter mit dem Iran-Deal? Diese Frage ist noch immer offen. Ursprünglich waren schon gestern weitere Gespräche in der Schweiz geplant, sie wurden aber kurzfristig abgesagt. Nun soll US-Unterhändler Witkoff auf dem Weg in die Schweiz sein, berichten US-Medien. Zum Tag der Verkehrssicherheit heute fordert der ADFC, dass mehr für den Schutz von Fahrradfahrern getan wird. Unter anderem durch breitere Radwege und übersichtlichere Kreuzungen, denn da passieren immer noch die meisten Radunfälle.

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1: Kiss Nation, wenn ihr wissen wolltet, wie man Radiomoderatoren so richtig ärgern kann, sie auslachen, wenn sie sich versprechen. Kiss Nation, seid ihr bereit, euch 200 Euro zu klein? Ich muss mich ein bisschen beeilen, weil der Track ist
2: noch...
3: Alter.
1: Was? Ich hab doch nicht reingeschissen. Ich hab reingeschissen mit Sprechen, aber ich hab ihn ausreden lassen dann. Man hat's doch gehört.
3: Ja, trotzdem, und dann da hast du ja, da, damit hast du.
4: Du wirst dafür bezahlt, ne, Mo?
1: Aber ich. Alles klar, Franzi. Ich freue mich auf deinen nächsten Versprecher, wofür du bezahlt wirst.
4: Man darf es nicht nur hier haben, man muss es auch hier haben.
3: Das sehen die Leute, wir sind beim Radio, Franzi, das sehen die nicht.
1: Warum zeigst du jetzt auf dein Ass, verstehe ich nicht.
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0: Ich bin Holger Dilk, guten Tag. Bei der Fußball-Weltmeisterschaft will Deutschland heute den Einzug in die K.O.-Runde klarmachen. Im zweiten Gruppenspiel geht es gegen die Elfenbeinküste. Mit einem Sieg zieht die DFB-Elf vorzeitig ins 16. Finale ein. Gleiches aber gilt auch für den Gegner aus Afrika. Bundestrainer Julian Nagelsmann sagte zu den Stärken der Elfenbeinküste:
1: Eine brutale Körperlichkeit, die uns schon vor Probleme stellen kann. Wir haben Maßnahmen ergriffen und haben das auch trainiert, was wir machen müssen, dass wir möglichst viele Stärken wegnehmen. Das werden wir nicht immer schaffen, weil der Gegner dafür zu gut ist. Aber wir werden es versuchen, es über einen Großteil der Spielminuten zu schaffen.
0: Los geht's um 22 Uhr. Das Wohngeld soll gekürzt werden, sehr bitter, aber nicht anders machbar, sagt Bauministerin Huberts. Sie verteidigt die Pläne in der Rheinischen Post. Mehr von Hanna Messerschmidt.
2: Die SPD-Politikerin begründet die Einschnitte mit der schwierigen Haushaltslage. Die Kürzungen beim Wohngeld werden alle bisherigen Empfänger betreffen, sagt sie. Ein Drittel der Haushalte wird künftig komplett leer ausgehen. Betroffen sind unter anderem Wohngeldempfänger, die wegen ihres Einkommens bisher gerade noch antragsberechtigt sind. Durch die Einschnitte könnten Bund und Länder 2 Milliarden Euro einsparen.
0: Solarstrom hat Deutschland in den vergangenen Jahren einen großen wirtschaftlichen Vorteil gebracht. Energieimporte für über 20 Milliarden Euro konnten ersetzt werden, so der Bundesverband Solarwirtschaft. Solarstrom schützt nicht nur das Klima, sondern auch den Wirtschaftsstandort, sagt der Verbandschef. Wie geht es weiter mit dem Iran-Deal? Diese Frage ist noch immer offen. Ursprünglich waren schon gestern weitere Gespräche in der Schweiz geplant. Sie wurden aber kurzfristig abgesagt. Nun soll US-Unterhändler Witkoff auf dem Weg in die Schweiz sein, berichten US-Medien. Schwerer Bahnunfall in München. Hier sind in der Nacht 2 Waggons eines Güterzugs von einer Brücke gestürzt. Dabei kam auch eine Person ums Leben. Das Unglück passierte im Stadtteil Milbertshofen. 2 Güterzüge waren beim Rangieren zusammengestoßen. Einer der Züge entgleiste.
3: Es ist hot in hier. Kiss Nation, was geht ab? Einen wunderschönen Samstag wünsche ich euch. Ich habe jetzt gerade schon hier im Studio die Klimaanlage an, weil es ist grottenheiß. Egal von wo ihr gerade zuhört, Hamburg, München, Berlin City, wir haben fast überall in Deutschland heute über 30 Grad und ganz ehrlich, lieben wir doch. Und heute Abend dann schön Fußball gucken, das 2. WM-Spiel, Deutschland gegen Elfenbeinküste. Ich meine, das erste Spiel war ja schon crazy gegen Curaçao, 7:1, was ging da ab? Und ich denke, heute Abend werden die Jungs das richtig gut meistern. Ich bin mir sicher, wir werden uns den Titel holen. Leute, ich wünsche euch einen wunderschönen Samstag. Wir starten in die Stunde mit Mucke von Feiern und Dalton hier auf KISS FM. Das ist Versprich mir. Versprich mir.

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0: Kitty.
1: Ganz neu hier auf Kiss FM, Bad Moms J mit Hello Kitty. Das ist euer Kiss Weekend mit mir, Sherry. Was geht? Kiss Nation, ich hoffe, ihr seid vielleicht gerade am See, habt einen Eiskaffee in der Hand, chillt irgendwo, es ist mega heiß, trinken nicht vergessen. Und wir machen hier gleich weiter auf Kiss mit Mucke, das ist Rihanna mit Diamonds.
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3: Habt ihr noch wertvolle Sammelkarten zu Hause? Weil Michelle hat mich hier in den Kiss News auf so eine Idee gebracht.
4: In den USA hat ein Mann aber für eine Sammelkarte etwas mehr als 11 Millionen Euro gezahlt, denn darauf sind die Unterschriften der Basketball-Legenden Michael Jordan und Kobe Bryant.
3: Oh Mann, ich wünschte, ich würde mich da ein bisschen auskennen, weil ich habe in meinem Teller tatsächlich Basketballkarten und Baseballkarten.
4: Oh Gott, du hast vielleicht einen Schatz. Bring mal mit, wir gucken die durch.
3: Und ich habe noch was anderes. Ja. Yu-Gi-Oh!-Karten.
4: Die können auch schon was wert sein, ne?
3: Hey, Pegasus-Deck. Erstens, ich werde die niemals loswerden, die Karten. Und zweitens, ich bin immer noch unbesiegbar. Also wenn sich jemand traut aus der Kiss Nation, Zeit für ein Duell.

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3: Lena, nur ganz kurz.

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0: läuft auf Hochtouren. Überall wird diskutiert, getippt, mitgefiebert und natürlich mitgesungen. Und da dachten wir uns von Kiss FM, ey, wenn schon Fußballfieber in der ganzen Kiss Nation herrscht, dann brauchen wir auch unseren eigenen Soundtrack dazu.
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0: Hey Leute, auch passend zum Duell Deutschland gegen die Elfenbeinküste heute. Ne? Wir von Kiss FM, wir haben einen Kiss FM WM Song gedroppt, das ganze Team. Und Leute, das war wirklich so funny, die ganzen Aufnahmen. Wirklich Fiebertraum. Und der perfekte Track zum Warm-up, mitsingen, ausrasten oder nach dem Tor einfach für die Stimmung im Kiez, beim Public Viewing oder vor dem Späti. Das ist euer Track. Leute, und wenn ihr den auch haben wollt, ne, für eure Party oder whatever, schreibt uns 030 2019 17 17. Das sind Big Mo, Gianni, meine Wenigkeit und das ganze Kiss FM Team. Das ist Julian.
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0: Kissing Strangers von Usher. Das ist Kiss FM. Ich bin Sherry. Was geht ab?
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0: Leute, genießt euren Samstag. Das Wetter ist fantastisch. Viel trinken, nicht vergessen. Und gleich gibt's Mucke von Sido hier auf Kiss FM. Das sind 1000 Tattoos.
2: Kopfmaske und ein Sägeblatt.
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0: Ich bin Holger Dilk, guten Tag. Bei der Fußball-Weltmeisterschaft hat Deutschland die K.O.-Phase fest im Blick. Mit einem Sieg heute im zweiten Gruppenspiel gegen die Elfenbeinküste geht es ins 16. Finale. Bei den letzten beiden Turnieren war die DFB-Elf schon in der Vorrunde gescheitert. Torhüter Manuel Neuer:
1: Ich glaube, dass es nach dem zweiten Spiel schon was sehr Besonderes für uns wäre, dass wir qualifiziert sind, in die Knockout-Runde zu gehen und dann man vielleicht ein bisschen weiter nach vorne schauen kann. Es wird ja schon viel so über Frankreich geredet, aber das wollen wir überhaupt nicht. Wir wollen einfach nur aufs nächste Spiel schauen und auf das, was jetzt kommt.
0: Anstoß ist um 22 Uhr. Solarstrom hat Deutschland in den vergangenen Jahren einen großen wirtschaftlichen Vorteil gebracht. Das zeigen Berechnungen des Bundesverbands Solarwirtschaft. Fossile Energieimporte im Wert von über 20 Milliarden Euro konnten ersetzt werden. Mehr von Daniel Bornberg.
2: Rund 6 Millionen Solaranlagen sind in Deutschland inzwischen installiert. Die liefern reichlich Strom aus der Sonne und wirken sich positiv auf den Klimaschutz aus. Laut Umweltbundesamt wurden durch die Nutzung von Solarstrom zwischen 2020 und 2025 rund 270 Millionen Tonnen Treibhausgase vermieden. BSW-Solarchef Carsten Körnig sagt, Solarstrom schützt nicht nur das Klima, sondern auch den Wirtschaftsstandort Deutschland.
0: Wer Wohngeld bezieht, muss sich auf Einschnitte gefasst machen, denn es soll gekürzt werden. Ein Drittel der Haushalte wird künftig komplett leer ausgehen. Sehr bitter, aber nicht anders machbar, sagt Bauministerin Huberts der Rheinischen Post. Sie begründet die Pläne mit der schlechten Finanzlage. Die USA und der Iran wollen die Details ihres Deals in der Schweiz verhandeln. Damit könnte es nun offenbar bald losgehen. US-Unterhändler Witkoff soll inzwischen auf dem Weg in die Schweiz sein, berichten US-Medien. Bislang stehen ja nur Eckpunkte des Abkommens. In München sind zwei Waggons eines Güterzugs von einer Brücke gestürzt. Das Unglück passierte in der Nacht bei einer Rangierfahrt im Stadtteil Milbertshofen. Zwei Güterzüge stießen zusammen, einer entgleiste. Die Polizei meldet einen Toten, gab aber keine Details dazu bekannt.
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4: Also Leute, wir sind offiziell im Sommer angekommen. Es ist brüllend heiß. Also egal, wo ihr seid, viel trinken. Vielleicht schlürft ihr ja gerade ein Eismatcha-Latte oder ein Eiskoffee. Ich habe gerade im Studio die Klimaanlage an, weil mir ist sowieso immer heiß und diese Hitze, ich kann die nicht ab. Wie ist es bei euch? Also fahrt ihr wenigstens zum See oder was macht ihr heute schön? Das könnt ihr mal durchklingeln. 030 20 19 17 17. Und jetzt gibt's Musik von Dave und Tams. Das ist Raindance hier auf Kiss FM.
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0: Ey, ganz ehrlich, so klingt der Sommer. Kilimanjaro von Summer Jam und Billa Joe, absoluter Ohrwurm hier auf Kiss FM. Ich bin Sherry, ihr hört das Kiss Weekend. Einen wunderschönen Samstag wünsche ich euch. Genießt euer Wochenende, Leute. Und wir machen gleich weiter hier auf Kiss FM mit Musik von Teddy Swims. Das ist Mr. Know It All.
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2: 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Danke.
3: Elijah Wood kommt als Frodo nochmal zurück. Andy Serkis wird wieder Gollum spielen. Und auch Ian McKellen sehen wir nochmal als Gandalf. Bis der Film rauskommt, dauert es allerdings auch noch ein bisschen. 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

0: Kiss Nation, während alle bei der WM über Ergebnisse reden, Tore, sorgt gerade ein kleiner Fan aus Mexiko für die schönste WM-Geschichte ever.
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0: Boah, Leute, diese Geschichte ist einfach sowas von süß, weil der kleine Junge sich kein Nationaltrikot leisten konnte, kam er einfach auf die Idee, in einem grün-weißen Weihnachtspullover ins Stadion zu gehen. Sowas von süß. Und die Bilder gingen einfach komplett viral. Das ganze Internet suchte nach diesem kleinen Jungen und natürlich hat man ihn auch gefunden. Und am Ende bekam er von Nationalspieler Santiago Gimnez sein eigenes Mexiko-Trikot geschenkt. So cute. Und genau deshalb ist Fußball viel mehr als so 90 Minuten hier hin und her die Bälle schießen. Nee, ein Weihnachtspullover reicht einfach mal, um Millionen Menschen zu berühren. Ey, das ist für mich die schönste Geschichte dieser WM bis jetzt. Und wir machen jetzt weiter hier mit Mucke.

0: Abend. Das ist Kiss FM. Chanel Tyler. Ich bin Sherry. Happy Samstag. Hey Leute, genießt das schöne Wetter. Egal, wo ihr gerade seid. Am See, auf dem Balkon, einfach am Chillen. Mega. Und das ist Baby Keem featuring Kendrick Lamar, Good Flirts. Gleich hier auf Kiss.
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0: Ich bin Holger Dilk, guten Tag. Deutschland gegen die Elfenbeinküste. Dieses Duell steht heute Abend bei der Fußball-Weltmeisterschaft an. Mit einem Sieg im zweiten Gruppenspiel hätte das DFB-Team vorzeitig die K.O.-Runde erreicht. Für einen deutschen Nationalspieler wird es ein ganz spezieller Tag. Jonathan Tah spielt gegen das Heimatland seines Vaters.
1: Es wird schon sehr besonders für mich sein, gegen die Elfenbeinküste zu spielen. Aber allgemein versuche ich natürlich einfach den Fokus auf die WM, auf unsere Ziele zu legen. Aber ja, es wird definitiv besonderer sein als gegen jeden anderen Gegner.
0: Anstoß ist um 22 Uhr. Das Wohngeld soll gekürzt werden, sehr bitter, aber nicht anders machbar, sagt Bauministerin Huberts. Sie verteidigt die Pläne in der Rheinischen Post. Mehr von Hanna Messerschmidt.
2: Die SPD-Politikerin begründet die Einschnitte mit der schwierigen Haushaltslage. Die Kürzungen beim Wohngeld werden alle bisherigen Empfänger betreffen, sagt sie. Ein Drittel der Haushalte wird künftig komplett leer ausgehen. Betroffen sind unter anderem Wohngeldempfänger, die wegen ihres Einkommens bisher gerade noch antragsberechtigt sind. Durch die Einschnitte könnten Bund und Länder 2 Milliarden Euro einsparen.
0: Solarstrom hat in Deutschland in den vergangenen Jahren fossile Energieimporte im Wert von mehr als 20 Milliarden Euro ersetzt. Das hat der Bundesverband Solarwirtschaft ausgerechnet. Laut einer YouGov-Umfrage sind im Übrigen 7 von 10 Deutschen dafür, die erneuerbaren Energien weiter auszubauen. Wie geht es weiter mit dem Iran-Deal? Diese Frage ist noch immer offen. Ursprünglich waren schon gestern weitere Gespräche in der Schweiz geplant. Sie wurden aber kurzfristig abgesagt. Nun soll US-Unterhändler Witkoff auf dem Weg in die Schweiz sein, berichten US-Medien. Schwerer Bahnunfall in München. Hier sind in der Nacht 2 Waggons eines Güterzugs von einer Brücke gestürzt. Dabei kam auch eine Person ums Leben. Das Unglück passierte im Stadtteil Milbertshofen. 2 Güterzüge waren beim Rangieren zusammengestoßen. Einer der Züge entgleiste.
3: Kiss Nation, ein wunderschönes Wochenende, einen wunderschönen Samstag wünsche ich euch. Und ganz ehrlich, ich sag zu dem heutigen Tag nur eins.
4: 36 Grad.
3: Hey, es ist brüllend heiß und irgendwie auch schwül, ne? Also heute überall in ganz Deutschland, hot in here, fast über 30 Grad, Kiss Nation, ganz, ganz, ganz viel trinken. Ey, und genießt das Wetter, geil, auch noch heute Abend zum Fußball. So, sag ich mal, ist ein perfekter Samstag. Und wir starten jetzt in die Stunde mit Musik von Lil Uzi Vert. Das ist What You Say, hier für euch auf Kiss FM. 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

0: Ihr seid irgendwo, wo es kühl ist, vielleicht zu Hause vorm Ventilator oder am See und gönnt euch euer Lieblingsgetränk. Das ist euer Kiss-Weekend hier auf KISS-FM. Richtig Summer-Feeling heute, überall in ganz Deutschland. Ich bin Sherry, bis 19 Uhr für euch am Start und das ist The Weeknd mit Blinding Lights, gleich in der Playlist.
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2: Kiss Nation, wenn ihr wissen wolltet, wie man Radiomoderatoren so richtig ärgern kann, sie auslachen, wenn sie sich versprechen. Kiss Nation, seid ihr bereut, euch 200 Euro zu klein? Ich muss mich ein bisschen beeilen, weil der Track ist...
3: Smoke weed every day.
4: Alter.
2: Was? Ich hab doch nicht reingeschissen. Ich hab reingeschissen mit Sprechen, aber ich hab ihn ausreden lassen dann. Man hat's doch gehört.
4: Ja, trotzdem. 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
5: Du wirst dafür bezahlt, ne, Mo?
2: Hab ich. 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
5: Man darf es nicht nur hier haben, man muss es auch hier haben.
4: Das sehen die Leute. 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
2: 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Verstehe ich nicht.
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Nächsten, der perfekte Samstag. Heute Deutschland gegen Elfenbeinküste. Wir haben geiles Wetter und ich hoffe, ihr seid irgendwo, wo es kühl ist. Vielleicht chillt ihr gerade am See, hört nebenbei Kiss oder zu Hause vom Ventilator und chillt einfach nur. Ich bin Sherry, das ist Kiss FM und ganz ehrlich, wir sind young, wild and free und das sollten wir auch mal zelebrieren. Genau das sagen auch Snoop Dogg.

0: Summer is finally in town, Kiss Nation. Ich hoffe, ihr genießt euren Samstag und das zu heiße Wetter. Und ganz ehrlich, da brauchen wir noch passend dazu einen geilen Song. Ey, einen geilen Cocktail in der Hand. Die Sonne ist am Ballern. Eine Sonnenbrille und dieser Track. Fühlt sich an wie Urlaub. Das ist Kiss FM. Ich bin Sherry und gleich gibt's Mucke. Danza Kudodo von Lukenzo und Don Amar.
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0: Ich bin Holger Dilk, guten Tag. Bei der Fußball-Weltmeisterschaft will Deutschland heute den Einzug in die K.O.-Runde klarmachen. Im zweiten Gruppenspiel geht es gegen die Elfenbeinküste. Mit einem Sieg zieht die DFB-Elf vorzeitig ins 16. Finale ein. Gleiches aber gilt auch für den Gegner aus Afrika. Bundestrainer Julian Nagelsmann sagte zu den Stärken der Elfenbeinküste:
1: Eine brutale Körperlichkeit, die uns schon vor Probleme stellen kann. Wir haben Maßnahmen ergriffen und haben das auch trainiert, was wir machen müssen, dass wir möglichst viele Stärken wegnehmen. Das werden wir nicht immer schaffen, weil der Gegner dafür zu gut ist. Aber wir werden es versuchen, es über einen Großteil der Spielminuten zu schaffen.
0: Los geht's um 22 Uhr. Solarstrom hat Deutschland in den vergangenen Jahren einen großen wirtschaftlichen Vorteil gebracht. Das zeigen Berechnungen des Bundesverbands Solarwirtschaft. Fossile Energieimporte im Wert von über 20 Milliarden Euro konnten ersetzt werden. Mehr von Daniel Bornberg.
2: Rund 6 Millionen Solaranlagen sind in Deutschland inzwischen installiert. Die liefern reichlich Strom aus der Sonne und wirken sich positiv auf den Klimaschutz aus. Laut Umweltbundesamt wurden durch die Nutzung von Solarstrom zwischen 2020 und 2025 rund 270 Millionen Tonnen Treibhausgase vermieden. BSW-Solarchef Carsten Körnig sagt, Solarstrom schützt nicht nur das Klima, sondern auch den Wirtschaftsstandort Deutschland.
0: Wer Wohngeld bezieht, muss sich auf Einschnitte gefasst machen, denn es soll gekürzt werden. Ein Drittel der Haushalte wird künftig komplett leer ausgehen. Sehr bitter, aber nicht anders machbar, sagt Bauministerin Huberts der Rheinischen Post. Sie begründet die Pläne mit der schlechten Finanzlage. Die USA und der Iran wollen die Details ihres Deals in der Schweiz verhandeln. Damit könnte es nun offenbar bald losgehen. US-Unterhändler Witkoff soll inzwischen auf dem Weg in die Schweiz sein, berichten US-Medien. Bislang stehen ja nur Eckpunkte des Abkommens. Bei einem Zugunglück in Bedford, nördlich der englischen Hauptstadt London, sind ein Mensch getötet und mehr als 80 verletzt worden. Ein Personenzug war auf demselben Gleis auf einen anderen Zug aufgefahren. Bei dem Toten handelt es sich um einen Lokführer. Zur Unglücksursache gibt es noch keine Angaben.
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4: Leute, ich hoffe, ihr genießt das schöne Wetter. Heute, also fast überall in ganz Deutschland, geiles, heißes Wetter mit Sonne am Start. Ich hoffe, ihr trinkt auch ausreichend, das auf gar keinen Fall vergessen. Und seid vielleicht gerade irgendwo am See, am Chillen oder einfach zu Hause vom Ventilator, weil es da am kühlsten ist. Ich habe hier auch gerade im Studio einfach die Klimaanlage angemacht. Weil ich bin einfach kein heißer, also kein Hitzemensch, ne? Also im Urlaub, von mir aus kann es da gerne warm sein. Aber alles, was so über 30 Grad ist, hier in Berlin City, ist mir einfach zu viel. Kennt ihr das? Also da muss die Klimaanlage auf jeden Fall dolle an sein. Da bin ich auch super dankbar, dass wir das hier haben. KISS Nation, heute Abend Deutschland gegen Elfenbeinküste. So ein perfekter Samstag, ne? So grillen, Freunde treffen. Oder ihr checkt ab, wo ihr in eurem Kiez bei meinem Lieblingsspielti die WM schauen könnt. Bei der KISS FM Kiez WM. Dazu erfahrt ihr gleich mehr. Erstmal Mucke von Feiern und Dalton. Versprich mir. Versprich

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0: Sandy, Longus Mongus und Eric Sun. Ihr hört das Kiss Weekend hier auf Kiss FM mit mir, Sherry. Ey, happy Samstag. Egal, wo ihr gerade seid, vom Ventilator, irgendwo in der Mall, wo es kühl ist. Ich bin auch am Start bis 19 Uhr. Ich fühle euch bei dem heißen Wetter. Und gleich gibt's Mucke von Fifth Harmony und Kidding. 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
2: Habt ihr noch wertvolle Sammelkarten zu Hause? Weil Michelle hat mich hier in den Kiss News auf so eine Idee gebracht.
3: In den USA hat ein Mann aber für eine Sammelkarte etwas mehr als 11 Millionen Euro gezahlt, denn darauf sind die Unterschriften der Basketballlegenden Michael Jordan und Kobe Bryant.
2: Oh Mann, ich wünschte, ich würde mich da ein bisschen auskennen, weil ich habe in meinem Keller tatsächlich Basketballkarten und Baseballkarten.
3: Oh Gott, du hast vielleicht einen Schatz. Bring mal mit, wir gucken die durch.
2: Und ich habe noch was anderes. Ja. Yu-Gi-Oh!-Karten.
3: Die können auch schon was wert sein, ne?
2: Hey, Pegasus-Deck. Erstens, ich werde die niemals loswerden, die Karten. Und zweitens, ich bin immer noch unbesiegbar. Also wenn sich jemand traut aus der Kiss Nation, Zeit für ein Duell.

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0: heißen Tagen wie heute, ne, muss man ja auch trotzdem was essen, aber irgendwie nichts Schweres, irgendwas Leichtes. Kiss Nation, was sind eure Summer Snacks?
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0: Also Leute, es ist überall in Deutschland über 30 Grad heute. Der Sommer ist auch finally in Deutschland angekommen. Wunderschön, freuen wir uns. Aber gerade wenn es so heiß ist, ne, hat man ja nicht Bock, irgendwie sowas Schweres zu essen. Deswegen will ich von euch wissen, Kiss Nation, was sind eure Summer Snacks?
2: Also mein Favorite Snack im Sommer vor allem ist auf jeden Fall Wassermelone mit Salz.
0: Mit Salz?
2: Oder Puderzucker geht auch klar, aber Salz ist wirklich sehr, sehr lecker.
0: Elena aus Berlin-Steglitz, ey, also Wassermelone kenne ich eigentlich nur so mit Feta oder so, aber mit Salz oder Puderzucker? Noch nie probiert, aber ey, vielleicht können wir es mal ausprobieren. Wie du sagst, es schmeckt geil, probieren wir es mal.
3: Mein Snack-Tipp für euch ist Melone mit Feta-Käse.
0: Ah.
3: Vor allem im Sommer schmeckt es richtig gut. Und ja, also ganz normal, ihr kauft eine Melone, schneidet sie bei euch
0: geil
3: zu Hause, macht die Schale weg und dann packt ihr Feta-Käse dazu und dann einfach essen.
0: Lisa aus München, ey, ganz ehrlich, das ist wirklich der geilste Snack, Leute. Tipp von mir, macht noch so ein bisschen Minze rein. Oh, Olivenöl, Feta, Melone, geilster Salat. Also das ist auch so ein Favorite-Snack von mir. Kiss Nation, was sind eure Summer-Snacks? Was snackt ihr gerade so an heißen Tagen? 030 2019 1717.

0: Here. Okay, euer Kiss Weekend hier auf Kiss FM mit mir, Sherry. Was knapp, Leute? Das sind Bones MC und Raf Camora mit 500 PS. Bis gleich hier auf Kiss.
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0: Ich bin Holger Dilk, guten Abend. Bei der Fußball-Weltmeisterschaft hat Deutschland die K.O.-Phase fest im Blick. Mit einem Sieg heute im zweiten Gruppenspiel gegen die Elfenbeinküste geht es ins 16. Finale. Bei den letzten beiden Turnieren war die DFB-Elf schon in der Vorrunde gescheitert. Torhüter Manuel Neuer:
1: Ich glaube, dass es nach dem zweiten Spiel schon was sehr Besonderes für uns wäre, dass wir qualifiziert sind, in die Knockout-Runde zu gehen und dann man vielleicht ein bisschen weiter nach vorne schauen kann. Es wird ja schon viel so über Frankreich geredet, aber das wollen wir überhaupt nicht. Wir wollen einfach nur aufs nächste Spiel schauen und auf das, was jetzt kommt.
0: Anstoß ist um 22 Uhr. Das Wohngeld soll gekürzt werden, sehr bitter, aber nicht anders machbar, sagt Bauministerin Huberts. Sie verteidigt die Pläne in der Rheinischen Post. Mehr von Hanna Messerschmidt.
2: Die SPD-Politikerin begründet die Einschnitte mit der schwierigen Haushaltslage. Die Kürzungen beim Wohngeld werden alle bisherigen Empfänger betreffen, sagt sie. Ein Drittel der Haushalte wird künftig komplett leer ausgehen. Betroffen sind unter anderem Wohngeldempfänger, die wegen ihres Einkommens bisher gerade noch antragsberechtigt sind. Durch die Einschnitte könnten Bund und Länder 2 Milliarden Euro einsparen.
0: Solarstrom hat in Deutschland in den vergangenen Jahren fossile Energieimporte im Wert von mehr als 20 Milliarden Euro ersetzt. Das hat der Bundesverband Solarwirtschaft ausgerechnet. Laut einer YouGov-Umfrage sind im Übrigen 7 von 10 Deutschen dafür, die erneuerbaren Energien weiter auszubauen. Die USA und der Iran wollen die Details ihres Deals in der Schweiz verhandeln. Damit könnte es nun offenbar bald losgehen. US-Unterhändler Witkoff soll inzwischen auf dem Weg in die Schweiz sein, berichten US-Medien. Bislang stehen ja nur Eckpunkte des Abkommens. In München sind 2 Waggons eines Güterzugs von einer Brücke gestürzt. Das Unglück passierte in der Nacht bei einer Rangierfahrt im Stadtteil Milbertshofen. 2 Güterzüge stießen zusammen, einer entgleiste. Die Polizei meldet einen Toten, gab aber keine Details dazu bekannt.
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4: Leute, ich hoffe, ihr habt die Getränke kalt gestellt für heute Abend. Das zweite Spiel der Deutschen. Elfenbeinküste gegen Deutschland. Ich bin richtig gespannt. Kiss Nation, vielleicht wird es ja auch wieder so ein hammermäßiges Spiel wie gegen Curaçao. 7:1. Was denkt ihr? Wie geht das Spiel heute Abend aus? Könnt ihr mal reinschreiben. 030 20 19 17 17. Das Wetter ist auch mega heiß. Trinken nicht vergessen, Leute. Und wir haben jetzt noch eine Stunde zusammen hier. Das ist Dave und Tams Raindance hier für euch auf Kiss FM.
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0: Track hier auf Kiss FM. Jason Derulo und Jazik, Sexy For Me. Das ist euer Kiss Weekend hier auf Kiss FM mit mir, Sherry. Und gleich gibt's Musik von Post Malone featuring Young Thug, Goodbyes.
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0: Nation, es gibt einfach Fußballer, die schreiben Geschichte. Und dann gibt es eben Messi, der schreibt einfach immer Geschichte.
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0: Beim WM-Auftakt von Argentinien gegen Algerien hat der Ausnahmekicker Messi mal eben alle drei Tore zum 3:0-Sieg geschossen. Einfach so crazy. Und Leute, das Ding ist, Messi hat, glaube ich, den größten Fan, Lukas Podolski. Ich habe Lukas Podolski zum Interview getroffen und habe mit ihm Go-Check gemacht, Fußball-Edition. Und ihr müsst einfach mal selber hören.
2: Messi oder Ronaldo?
3: Messi.
2: Messi oder Ronaldinho?
3: Messi.
2: Messi oder Zidane?
3: Messi.
2: Messi oder Ramos?
3: Messi.
2: Messi oder Kroos?
3: Messi.
2: Messi oder Schweinsteiger?
3: Messi.
2: Messi oder Benzema?
3: Messi.
2: Messi oder Lewandowski?
3: Messi.
2: Messi oder Pelé?
3: Messi.
2: Messi oder Buffon?
3: Messi.
2: Messi oder Ballack?
3: Messi.
0: Hey Leute, also Lukas Podolski weiß einfach, dass der GOAT einfach Lionel Messi ist. Und ihr könnt auch das Reel abchecken auf unserem Instagram-Account kissfm.de. Und ganz ehrlich, Messi zeigt einfach immer wieder, warum sein Name für viele direkt neben dem Wort GOAT steht.

0: hier auf Kiss FM. Das ist Man I Need von Olivia Dean. Ich bin Sherry. Genießt euer Wochenende, Leute. Gleich gibt's Musik in der Playlist von French Montana featuring Swally, Unforgettable.
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0: Ich bin Nanju Kuhlmann. Guten Abend. Bei der Fußball-WM kann Deutschland heute vorzeitig in die K.O.-Runde einziehen. Dafür braucht man einen Sieg im zweiten Gruppenspiel gegen die Elfenbeinküste. Keine leichte Aufgabe, denn die Afrikaner sind stärker als etwa Curaçao. Außerdem gibt es einige Stars im Team, wie Jan Diomande von RB Leipzig. Torwart Manuel Neuer.
1: Es wird eine sehr starke Mannschaft auf uns treffen in Toronto und wir sind aber da wirklich gut vorbereitet. Wir wissen, was uns erwartet und ich glaube, die Elfenbeinküste weiß auch, was sie erwartet.
0: Los geht's um 22 Uhr. Solarstrom hat Deutschland in den letzten Jahren einen großen wirtschaftlichen Vorteil gebracht. Das zeigen Berechnungen des Bundesverbands Solarwirtschaft. Fossile Energieimporte im Wert von über 20 Milliarden Euro konnten ersetzt werden. Mehr von Daniel Bornberg.
2: Rund 6 Millionen Solaranlagen sind in Deutschland inzwischen installiert. Die liefern reichlich Strom aus der Sonne und wirken sich positiv auf den Klimaschutz aus. Laut Umweltbundesamt wurden durch die Nutzung von Solarstrom zwischen 2020 und 2025 rund 270 Millionen Tonnen Treibhausgase vermieden. BSW-Solarchef Carsten Körnig sagt, Solarstrom schützt nicht nur das Klima, sondern auch den Wirtschaftsstandort Deutschland.
0: Das Wohngeld soll gekürzt werden. Sehr bitter, aber nicht anders machbar, sagt Bauministerin Huberts. Sie begründete die Pläne in der Rheinischen Post mit der schlechten Finanzlage. Ein Drittel der Haushalte wird künftig komplett leer ausgehen. Bund und Länder wollen so 2 Milliarden Euro sparen. Wie geht's weiter mit dem Iran-Deal? Diese Frage ist noch immer offen. Ursprünglich waren schon gestern weitere Gespräche in der Schweiz geplant. Sie wurden aber kurzfristig abgesagt. Nun soll US-Unterhändler Witkoff auf dem Weg in die Schweiz sein, berichten US-Medien. Die Linkspartei hat ein neues Führungsduo gewählt. Im Amt bestätigt wurde Ines Schwertner mit gut 86% der delegierten Stimmen auf dem Bundesparteitag in Potsdam. Wegen umstrittener Äußerungen im Vorfeld wurde Luigi Pantisano mit gerade mal 53% zum Nachfolger von Jan van Aken bestimmt.

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0: Ich bin Nanju Kuhlmann. Guten Abend.
1: Bei der Fußball-WM will Deutschland heute den Einzug in die K.O.-Runde klarmachen. Im zweiten Gruppenspiel geht's gegen die Elfenbeinküste. Mit einem Sieg zieht die DFB-Elf vorzeitig ins 16-Finale ein. Gleiches gilt für den Gegner aus Afrika. Bundestrainer Julian Nagelsmann sagte zu den Stärken der Elfenbeinküste:
2: Eine brutale Körperlichkeit, die uns schon vor Probleme stellen kann. Wir haben Maßnahmen ergriffen und haben das auch trainiert. Was wir machen müssen, dass wir möglichst viele Stärken wegnehmen. Das werden wir nicht immer schaffen, weil der Gegner dafür zu gut ist. Aber wir werden es versuchen, es über einen Großteil der Spielminuten zu schaffen.
1: Los geht's um 22 Uhr. Das Wohngeld soll gekürzt werden. Sehr bitter, aber nicht anders machbar, sagt Bauministerin Huberts. Sie verteidigt die Pläne in der Rheinischen Post. Mehr von Hanna Messerschmidt.
3: Die SPD-Politikerin begründet die Einschnitte mit der schwierigen Haushaltslage. Die Kürzungen beim Wohngeld werden alle bisherigen Empfänger betreffen, sagt sie. Ein Drittel der Haushalte wird künftig komplett leer ausgehen. Betroffen sind unter anderem Wohngeldempfänger, die wegen ihres Einkommens bisher gerade noch antragsberechtigt sind. Durch die Einschnitte könnten Bund und Länder 2 Milliarden Euro einsparen.
1: Die Linkspartei hat ein neues Führungsduo gewählt. Im Amt bestätigt wurde Ines Schwertner mit gut 86% der delegierten Stimmen auf dem Bundesparteitag in Potsdam. Wegen umstrittener Äußerungen im Vorfeld wurde Luigi Pantisano mit gerade mal 53% zum Nachfolger von Jan van Aken bestimmt. Solarstrom hat Deutschland in den letzten Jahren einen großen wirtschaftlichen Vorteil gebracht. Energieimporte für über 20 Milliarden Euro konnten ersetzt werden, so der Bundesverband Solarwirtschaft. Solarstrom schützt nicht nur das Klima, sondern auch den Wirtschaftsstandort, sagt der Verbandschef.
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5: Ragazzi, buonasera, Kiss Nation! Yes! Schönen Samstagabend, 20.06. Mein Geburtstag ist heute, aber es ist nicht Fishing for Congratulations, sondern ich bin am Start für euch, damit ihr den geilsten Abend eures Lebens verbringt mit den Kiss FM Clubsets auf dem Weg in die Clubs zur nächsten geilen WG oder Hausparty mit unseren Resident DJs. Und wir starten mit den Clubsets von DJ Fox für euch.
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1: Und mit mir hier ist Gianluca. Buonasera, Kiss Nation. Bis um Mitternacht am Start aus dem Kiss Tower in Berlin-Steglitz. Wir kümmern uns darum, dass ihr auf Temperatur kommt für die Partys, die heute Abend überall anstehen. Egal wo. Egal ob Bremen, Saarbrücken, Mannheim, Stuttgart, Frankfurt am Main, Berlin, Hamburg, München. Wir sind am Start mit den Resident DJs. Das sind die Clubsets von DJ Fox.
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1: Und mit mir hier ist Gianluca. Buonasera, KISS Nation. Samstag, der 20.06. bis um Mitternacht am Start. Heute ist mein Geburtstag. Okay, das ist kein Phishing for congratulations, versprochen. Nein, ich bin am Start für euch, damit ihr in die Mood kommt. In Party-Mood. Mit den Clubsets jetzt für euch von DJ Fox.
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1: E voi ragazzi, buonasera, Gianluca für euch am Start aus dem KISS Tower in Berlin-Steglitz. Grüße gehen raus, egal ob ihr gerade über Alexa zuhört, Google Home, sonstige Smart Speaker, KISS FM App, Smartphone, völlig egal. Ich bringe euch eine Temperatur mit den Clubsets. Wir haben noch ein Part von DJ Fox, bevor der nächste DJ sich schon mal warm macht an den Decks.
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1: One and all the KISS Nation. Hier ist Gianluca aus dem KISS Tower in Berlin-Steglitz. Am Samstagabend, den 20.06. Mein Geburtstag, der letzte Tag sämtlicher Zwillinge. Ich halte nichts von Sternzeichen, aber anyway, you do you. Grüße gehen raus an alle Free Now Bolt Uber-Fahrerinnen und Fahrer, die gerade die Fahne hochhalten, extra Stunden schieben, damit wir Party People von A nach B kommen. Deswegen drück mal 3, 4 Euro, 5 Euro Trinkgeld. Hi, auf, mach nicht so. Heute wird gefeiert mit den Clubsets, bevor ihr zur nächsten geilen WG-Party geht. DJ Azubi am Start an den Decks für euch.
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1: That's right, und Gianluca ist auch für euch am Start. One and off the Kiss Nation. Viel Spaß und schönen Weg Richtung Party. DJ Atsui bringt euch mit seinen Club Sets auf jeden Fall in genau die richtige Mood, die ihr braucht.
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1: Buonanotte, KISS Nation. Letzte Stunde. Hier ist Gianluca aus dem KISS Tower in Berlin. Steht jetzt für euch 030 20 19 17 17. Schickt mir gerne WhatsApp-Sprachmemos rein. Wo geht ihr heute feiern? Was macht ihr? Was steht an? Und so lange die Club-Sets von DJ R2V.

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1: Halbe Stunde noch und dann haben wir es auch Mitternacht. Ragazzi, ey, das sind die Club Sets von DJ R2V. Mein Name ist Gianluca und ich wünsche euch allen einen richtig geilen Samstagabend und eine richtig fette Party. Genießt euer Wochenende.
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1: Bad News für das Sternzeichen Skorpion. Oh oh, meine Frau ist auch Skorpion. Carolina, aka Astrolina. Warum eigentlich?
2: Skorpione sind tatsächlich das meistgehasste Sternzeichen all over the place. Oh oh. Auf Instagram, auf TikTok, im echten Leben. Warum eigentlich?
1: Hassan aus Lichtenrade hat eine WhatsApp geschickt.
3: Oh ja, Skorpione sind sehr, sehr schlimm auf jeden Fall. Big Mo hat da recht, noch mit einer verheiratet. Auch wie er sagt, jede Aktion holst sie raus. Nach 5 Jahren holst sie sogar eine Aktion raus. Skorpione, Alter, werdet mal ein bisschen erwachsen und werdet mal ein bisschen netter, Alter.

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1: Kiss Nation, wenn ihr wissen wolltet, wie man Radiomoderatoren so richtig ärgern kann, sie auslachen, wenn sie sich versprechen. Kiss Nation, seid ihr bereut, euch 200 Euro zu klein? Ich muss mich ein bisschen beeilen, weil der Track ist...
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3: Alter.
1: Was? Ich hab doch nicht reingeschissen. Ich hab reingeschissen mit Sprechen, aber ich hab ihn ausreden lassen dann. Man hat's doch gehört.
3: Ja, trotzdem. Und dann hast du. Ja, damit hast du.
4: Du wirst dafür bezahlt, ne, Mo?
1: Aber ich. Alles klar, Franzi. Ich freue mich auf deinen nächsten Versprecher, wofür du bezahlt wirst.
4: Man darf es nicht nur hier haben, man muss es auch hier haben.
3: Das sehen die Leute. Wir sind beim Radio, Franzi. Das sehen die nicht.
1: Warum zeigst du das auf dein Ass? Verstehe ich nicht.
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